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0: Jetzt haben wir Buono Hefteln schon. Buono Hefteln schon. Dem heute ins Auge schauen.
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1: US-Präsident Donald Trump sorgt erneut für Aufregung auf der Plattform Truth Social. Hat er eine Landkarte veröffentlicht, auf der Grönland, Kanada und Mexiko als Teil der USA dargestellt sind. Trump kommentiert die Karte dabei nicht. Die mexikanische Präsidentin Claudia Sheinbaum reagiert scharf und betont, dass ihr Land weder eine Kolonie noch ein Protektorat eines fremden Landes sei oder jemals sein werde. In Deutschland sind gestern tausende Menschen auf die Straßen gegangen, um gegen die AfD zu protestieren. Allein vor dem Brandenburger Tor in Berlin haben sich mehrere tausend Menschen versammelt. Die Demonstranten zeigen sich besorgt über den Erfolg der AfD bei der Landtagswahl in Sachsen-Anhalt. Die Partei hat dort mit über 43% der Stimmen gewonnen, eine absolute Mehrheit aber verpasst. Nach dem tödlichen Unfall eines Amazon-Frachtflugzeugs am Flughafen Miami haben die Ermittler die Flugschreiber gesichert. Sie sollen noch heute zur Zentrale der Bundesverkehrssicherheitsbehörde gebracht und dort ausgelesen werden. 5 Menschen sind bei dem Unglück gestern ums Leben gekommen. Warum der Jet beim Landen über die Bahn hinausgeschossen ist, mit Fahrzeugen kollidiert und in Brand geraten ist, ist noch unklar.
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4: Schönen guten Morgen heute am Dienstag und das ist vielleicht der letzte heiße Badetag heuer. Bei 34 Grad maximal zwischen Niederösterreich und den Burgenland wird es heute am wärmsten. Ab morgen ist dann aber Schluss, da ziehen dann in ganz Österreich Regenwolken rum und es wird dann kühler.
5: Das ist der Blick auf Österreichs Straßen, da läuft es um die Uhrzeit noch ganz gut. In Tirol ist aber nach einem Unfall gesperrt auf der A12 in beiden Richtungen. Zwischen Schönwies und Mils, also da am besten ausweichen, das geht über die B171. Gute und sichere Fahrt.
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6: Servus und einen schönen Dienstagmorgen. Seid ihr bereit? Na, überhaupt nicht? Okay, machen wir trotzdem. Wird schon werden mit 100% Popmusik aus Österreich. Ich bin der Florian Hörl. Guten Morgen.

0: So stelle ich mir das vor, so muss ein Dienstagmorgen starten mit meiner Lieblingsband aktuell. Laurenz Nikolaus, Malediven. Ich glaube, da wäre es jetzt aktuell auch recht fein. You Know Who kommt jetzt. Ein Hauch von Mexiko weht jetzt durchs Programm. Hubertus von Hohenlohe, der Frontman der Band, ist mexikanischer Staatsbürger, weil er dort geboren ist. So ist das mexikanische Recht nun mal. Also auch wenn ihr zum Beispiel auf Urlaub dort wärt und euer Kind wird dort geboren, hat das eine Doppelstaatsbürgerschaft, ist dann Österreicherin, Österreicher und auch Mexikanerin, Mexikaner. Andy, hör mal jetzt.
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0: Uli Bär mit alle Lichter. Es geht ums um die Häuser ziehen, bis alle Lichter ausgehen. Diese Zeiten sind bei mir schon lange vorbei und ich bin gar nicht unzufrieden damit. Der nächste Tag wird nämlich immer härter.
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0: Rubin kommt jetzt. Ruben, der nette Kerl aus dem Burgenland, den ich für eine Folge Österreich unterwegs schon getroffen habe.
2: Ich glaube nicht, dass ich zur Musik gekommen bin, sondern die Musik ist zu mir gekommen. Als kleines Kind hat mich Musik immer schon fasziniert oder Klänge fasziniert. Und gerade weil ich so viel unterwegs war, war das, glaube ich, so eine Konstante in meinem Leben.
0: Karur, hören wir jetzt.
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0: Ich gebe eine Runde aus, wer mal mit diesem Text beim Ausgehen eine Frau anspricht. Und zwar gebe ich eine Runde Eis aus, weil du vielleicht eine geschmiert bekommst und ein blaues Auge hast danach. Sind Sie Single? Sind Sie alleine? Haben Sie heute Nacht für mich Zeit? Ich glaube, das funktioniert so nicht. Jetzt, Herzinfarkt von Alexander Eder und Rian.
1: Ich bin ein totaler Workaholic. Ich stehe relativ früh auf, auch wenn es mir immer sehr schwer fällt. Ich brauche einmal eine halbe Stunde, dreiviertel Stunde, einfach einmal ohne Handy in der Früh mit einem Buch oder einfach nur ins Leere schauen und einmal die Gedanken sortieren mit einem Kaffee. Und dann starte ich meistens direkt was arbeiten.
0: Sagt Alexander Eder. Also mit dem Lebensentwurf bist du eigentlich vom Herzinfarkt, glaube ich, recht weit weg.

0: Influenza. A influenza.
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1: Bei einem Polizeieinsatz in der Türkei ist ein 20-jähriger österreichisch-türkischer Doppelstaatsbürger erschossen worden. Laut Innenministerium hat der Mann das Feuer auf die Polizisten eröffnet. Er soll einen Anschlag in der Türkei geplant haben und in Verbindung mit dem IS gestanden sein. In Österreich ist er bereits wegen Terrorverdachts verurteilt worden. US-Präsident Donald Trump sorgt erneut für Aufregung auf der Plattform Truth Social. Hat er eine Landkarte veröffentlicht, auf der Grönland, Kanada und Mexiko als Teil der USA dargestellt sind. Trump kommentiert die Karte dabei nicht. Die mexikanische Präsidentin Claudia Sheinbaum reagiert scharf und betont, dass ihr Land weder eine Kolonie noch ein Protektorat eines fremden Landes sei oder jemals sein werde. Nach dem tödlichen Unfall eines Amazon-Frachtflugzeugs am Flughafen Miami haben die Ermittler die Flugschreiber gesichert. Sie sollen noch heute zur Zentrale der Bundesverkehrssicherheitsbehörde gebracht und dort ausgelesen werden. 5 Menschen sind bei dem Unglück gestern ums Leben gekommen. Warum der Jet beim Landen über die Bahn hinausgeschossen ist, mit Fahrzeugen kollidiert und in Brand geraten ist, ist noch unklar. In Deutschland sind gestern tausende Menschen auf die Straßen gegangen, um gegen die AfD zu protestieren. Allein vor dem Brandenburger Tor in Berlin haben sich mehrere tausend Menschen versammelt. Die Demonstranten zeigen sich besorgt über den Erfolg der AfD bei der Landtagswahl in Sachsen-Anhalt. Die Partei hat dort mit über 43% der Stimmen gewonnen, eine absolute Mehrheit aber verpasst.
2: Schönen guten Morgen heute am Dienstag und das luftigste Sommerkleid hat heute vielleicht den letzten Auftritt. Es wird nämlich noch einmal sommerlich heiß, heute nämlich. Im Osten wird es am wärmsten bei bis zu 34 Grad maximal. Aber ab morgen ist dann Schluss, ab morgen regnet es dann immer wieder, auch an den nächsten Tagen sieht es dann nicht mehr so schön aus.
3: Das ist euer Verkehrsupdate. Ich habe Österreichs Straßen für euch im Blick und aktuell sehe ich da keine längeren Verzögerungen, Staus oder Unfälle. Also kommt gut an euer Ziel an. Gute Fahrt.
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4: Guten Morgen, Dienstag ist, ich helfe euch in die Socken mit 100% Popmusik aus Österreich. Florian Hörl, mein Name.

Das Gute gewinnt, liebe Ness. Ich hoffe, du behältst recht, weil momentan sind mehr so irgendwelche Trotteln damit beschäftigt, Seen in Amerika umzubenennen. Willkommen hier bei Radio Rot-Weiß-Rot. Allen, die heute das erste Mal dabei sind, ihr habt den richtigen Sender gefunden. Den Sender, der 100% Popmusik aus Österreich spielt. Wir sind der Einzige, der das macht, weil wir Radio lieben und weil wir die heimische Musik lieben und weil wir schauen müssen, dass beides nicht verloren geht in diesem ganzen KI-Wahnsinn. Hier ist ein Klassiker, nämlich endlich im Radio von Tom Pettings Herzattacken.

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0: Das ist meine Frau.
1: So ein stolzer Satz von Georg Danzer. Richtig schön.
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3: Wer kennt's nicht, mit der großen Liebe auf engstem Raum zusammenwohnen? Da gibt's mal die ein oder andere Situation und genau darüber habe ich mit ein bisschen einem Augenzwinkern in meinem neuen Song Einzimmerwohnung geschrieben. Viel Spaß.
1: Und dann wahrscheinlich noch die Dusche angrenzend an die Küche, dass du direkt beim Draußen den Toast rausnehmen kannst. Ja, es gibt kuriose Grundrisse im Wiener Altbau.
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0: Feuerzeuge wieder einpacken. Ab in die Arbeit. Das war I Am From Austria. Und jetzt kommt Julian Le Play mit dem Song, der ihn bekannt gemacht hat.
1: Hallo, servus. Julian Le Play hier auf Radio Rot-Weiß-Rot. Hier gibt es 100% Musik aus Österreich.
0: Mr. Spielberg kommt jetzt und er hat mir damals verraten, dass er diesen Song am Donaukanal in Wien zumindest in Gedanken großteils geschrieben hat. Hier ist er, Mr. Spielberg.

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1: Bei einem Polizeieinsatz in der Türkei ist ein 20-jähriger österreichisch-türkischer Doppelstaatsbürger erschossen worden. Laut Innenministerium hat der Mann das Feuer auf die Polizisten eröffnet. Er soll einen Anschlag in der Türkei geplant haben und in Verbindung mit dem IS gestanden sein. In Österreich ist er bereits wegen Terrorverdachts verurteilt worden. Nach einer kurzzeitigen Feuerpause während des Besuchs der US-Unterhändler in der Ukraine hat Russland seine Luftangriffe auf Kiew wieder aufgenommen. In der Nacht auf heute sind Explosionen aus der ukrainischen Hauptstadt gemeldet worden. Es gibt mindestens 2 Tote und mehrere Verletzte. In Deutschland sind gestern tausende Menschen auf die Straßen gegangen, um gegen die AfD zu protestieren. Allein vor dem Brandenburger Tor in Berlin haben sich mehrere tausend Menschen versammelt. Die Demonstranten zeigen sich besorgt über den Erfolg der AfD bei der Landtagswahl in Sachsen-Anhalt. Die Partei hat dort mit über 43% der Stimmen gewonnen, eine absolute Mehrheit aber verpasst. US-Präsident Donald Trump sorgt erneut für Aufregung auf der Plattform Truth Social. Hat er eine Landkarte veröffentlicht, auf der Grönland, Kanada und Mexiko als Teil der USA dargestellt sind? Trump kommentiert die Karte dabei nicht. Die mexikanische Präsidentin Claudia Sheinbaum reagiert scharf und betont, dass ihr Land weder eine Kolonie noch ein Protektorat eines fremden Landes sei oder jemals sein werde.
2: Schönen guten Morgen heute am Dienstag. Heute der mit Abstand schönste Tag der Woche und vielleicht der letzte schöne Sommertag. Bis zu 34 Grad gibt's. Vor allem zwischen Niederösterreich und dem Burgenland, da steigt das Thermometer richtig weit drauf. Es regnet immer wieder ab morgen. Heute nochmal sommerlich heiß. Ab morgen und die nächsten Tage eher mau.
3: Das ist euer Verkehrsupdate, der Blick auf Österreichs Straßen. In Salzburg gibt es eine Sperre auf der A10 Richtung Villach bei Golling. Da ist der Ofenauer Tunnel gesperrt. Kurz nach dem Tunnel steht ein defekter PKW. Sperre sollte nicht allzu lange dauern, also am besten einfach abwarten. Ansonsten läuft's gut und vor allem sichere Fahrt.
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4: Guten Morgen für euch zur Orientierung. Es ist Dienstag, es ist der 8. September. Wien, Niederösterreich, Burgenland sind in der Schule, der Rest hat noch frei. Ja, und wir sind auf dem Weg in die Arbeit oder schon in der Arbeit, oder? Radio Rot-Weiß-Rot, heute mit Florian Hörl. Hier ist Falco mit Nie mehr Schule. Gilt nicht für alle, nicht diese Woche.

Morgen wird wieder aufgespielt. 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

0: Papa Chico von Zebra, eine Band aus der Girl Group Ära, Anfang der 2000er.
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0: The Most Company hat immer Saison. Der namensgebende Most hat jetzt dann Saison. Klassisch so im September gibt es den ersten richtig guten. Musik gibt es aber das ganze Jahr von der Band. Immerhin bringen sie regelmäßig frische Singles raus, so wie Bleib stehen.

0: Count Basie, angelehnt an die Jazzlegende Count Basie, so close war dieser Song gerade. Jetzt kommt MD Baby.
1: Servus, grüß euch, MD Baby im Apparat. Und mein neuer Single Kashi Nie ist an alle da draußen, die oft wirklich überhaupt keinen Plan haben vom Leben, aber wissen, dass sie die eine Person richtig, richtig gern haben. Viel Spaß damit.
0: Ja, er sagt, er ist Kashi Nie, aber er weiß, worauf es ankommt.

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1: Der Eiffelturm in Paris ist gestern wegen eines Streiks geschlossen geblieben. Die Mitarbeiterinnen und Mitarbeiter haben die Arbeit niedergelegt, nachdem weibliche Angestellte auf Bitten einer hinduistischen Gruppe vorübergehend abgezogen worden sind. Die Gruppe hat den Besuch so organisieren wollen, dass es keine Interaktionen mit Frauen gibt. Heute soll der Eiffelturm wieder öffnen. Bei einem Polizeieinsatz in der Türkei ist ein 20-jähriger österreichisch-türkischer Doppelstaatsbürger erschossen worden. Laut Innenministerium hat der Mann das Feuer auf die Polizisten eröffnet. Er soll einen Anschlag in der Türkei geplant haben und in Verbindung mit dem IS gestanden sein. In Österreich ist er bereits wegen Terrorverdachts verurteilt worden. Nach tagelangen Sperrungen wegen eines Vulkanausbruchs hat Indonesien seinen wichtigsten Flughafen in der Hauptstadt Jakarta sowie für weitere Flughäfen wieder geöffnet. Die Behörden müssen jetzt die Lufttüchtigkeit von 178 Maschinen prüfen, die während der Schließung am Flughafen abgestellt waren. Nach dem tödlichen Unfall eines Amazon-Frachtflugzeugs am Flughafen Miami haben die Ermittler die Flugschreiber gesichert. Sie sollen noch heute zur Zentrale der Bundesverkehrssicherheitsbehörde gebracht und dort ausgelesen werden. 5 Menschen sind bei dem Unglück gestern ums Leben gekommen. Warum der Jet beim Landen über die Bahn hinausgeschossen ist, mit Fahrzeugen kollidiert und in Brand geraten ist, ist noch unklar.
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3: Schönen guten Morgen heute am Dienstag und heute letzte Chance, Last Minute was für die Bräune zu tun. Es wird nämlich noch ein letztes Mal richtig schön und heiß bei bis zu 34 Grad maximal. Am 1. im Osten wird es so heiß. Der wahrscheinlich letzte Sommertag heuer. Ab morgen regnet es dann immer wieder. Die nächsten Tage werden deutlich kühler und nasser.
4: Das ist euer Verkehrsupdate, der Blick auf Österreichs Straßen. Good News in der Steiermark. B70, da ist die Sperre vom Umfahrungstunnel Volzberg aufgehoben. Ihr kommt wieder ganz normal voran, aber den klassischen Frühverkehr gibt es noch in Wien. Zum Beispiel auf der Tangente Richtung Graz zwischen Hirschstetten und dem Knoten Prater plus 20 Minuten. Gute Fahrt euch!
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5: Schönen Dienstag, auf das ihr heute wenig zu tun und viel zu erleben habt. Und wenn was ungut wird, sag ab. Das meint auch der Josch. Servus, ich bin der Florian. Grüß euch.

0: so mehr von dir. Mit diesem Song haben sie sich in neuer Besetzung nach vielen Jahren wieder zurückgemeldet. Die John Fox Band mit Traude. Wie kommt man auf seinen Künstlernamen? Das ist eine generell gute Frage an alle Musikerinnen und Musiker. Stellen wir sie dem Günter Mokesch.
1: Ja, das ist ziemlich simpel in Wirklichkeit. Mit Mokesch habe ich mir gedacht, kann man nicht für anfangen. Und irgendwas musste her. Und damals war Mo so wie heute ist das übrigens wahnsinnig verbreitet. Man sieht Autoverleihfirmen, die so heißen, Modebrands, die so heißen. Damals gab es das eigentlich nicht. Es gab Mo mit E hinten als Musical und sonst gab es da nichts. Und ich habe gedacht, das nehme ich. Das gefällt mir. Mo, das nehme ich.
0: Da ist er, der Mo, mit seinen Gangsters in Love und ihrem Song Du bist wie ich.

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0: Das ist so ein Song, in den ihr euch so richtig schön reinlehnen könnt. Viel schöner ist das Gefühl von Reinhard Fendrich.
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0: So oft geht's in Songs um die Liebe und in den meisten davon um die Liebe zu einer Frau. Oder eben Senorita, wie der geübte Spanier singt. Kreis und quer liefern einen Sommerhit, der immer zieht.

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0: Auf dass euch heute nicht die Luft wegbleibt und ihr einen guten Arbeits- oder einfach guten Dienstag habt.
1: Hallo, das sind die Popstruckers, ist das. Und ihr hört Radio Rot-Weiß-Rot mit 100% Musik aus Österreich. Das finde ich cool.
0: Die bringen bald ein neues Album raus, konkret am Freitag. Diesen Freitag schon, heißt dann DNA und dann gehen sie auch gleich auf Tour damit. Da könnt ihr dann unbedingt vorbeischauen und euch einen schönen Konzertabend machen mit den Boxrocker Sisters. Wir hören jetzt

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1: Der Eiffelturm in Paris ist gestern wegen eines Streiks geschlossen geblieben. Die Mitarbeiterinnen und Mitarbeiter haben die Arbeit niedergelegt, nachdem weibliche Angestellte auf Bitten einer hinduistischen Gruppe vorübergehend abgezogen worden sind. Die Gruppe hat den Besuch so organisieren wollen, dass es keine Interaktionen mit Frauen gibt. Heute soll der Eiffelturm wieder öffnen. Bei einem Polizeieinsatz in der Türkei ist ein 20-jähriger österreichisch-türkischer Doppelstaatsbürger erschossen worden. Laut Innenministerium hat der Mann das Feuer auf die Polizisten eröffnet. Er soll einen Anschlag in der Türkei geplant haben und in Verbindung mit dem IS gestanden sein. In Österreich ist er bereits wegen Terrorverdachts verurteilt worden. Nach tagelangen Sperrungen wegen eines Vulkanausbruchs hat Indonesien seinen wichtigsten Flughafen in der Hauptstadt Jakarta sowie für weitere Flughäfen wieder geöffnet. Die Behörden müssen jetzt die Lufttüchtigkeit von 178 Maschinen prüfen, die während der Schließung am Flughafen abgestellt waren. In Deutschland sind gestern tausende Menschen auf die Straßen gegangen, um gegen die AfD zu protestieren. Allein vor dem Brandenburger Tor in Berlin haben sich mehrere tausend Menschen versammelt. Die Demonstranten zeigen sich besorgt über den Erfolg der AfD bei der Landtagswahl in Sachsen-Anhalt. Die Partei hat dort mit über 43% der Stimmen gewonnen, eine absolute Mehrheit aber verpasst.
2: Das ist der Blick aufs Wetter am Vormittag und heute nochmals an dein Wetter. Richtig heiß in ganz Österreich. Hitze-Hotspot der Osten. Bis zu 34 Grad gehen sich da aus. Ab morgen dann aber schon wieder deutlich frischer und einiges an Regen und Gewitter dabei. Das vor allem im Westen. Im Osten nochmal wärmer, maximal 30 Grad.
3: Das ist der Blick auf Österreich Straßen, euer Verkehrsupdate. Länger dauert es da in Oberösterreich. A7 Richtung Linz zwischen Unterweitersdorf und Gallneukirchen. Da bremst euch eine Baustelle ein. 15 Minuten plus. Und Kärnten B100 in Spital an der Drau. Da ist gesperrt. Grund dafür ist ein Unfall. Ihr werdet aber über das Ortsgebiet umgeleitet. Ansonsten läuft's gute und vor allem sichere Fahrt.
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4: Jetzt gibt's einen Ratschlag von der Caro Fuchs. Wenn euch heute jemand lästig wird, sagt sie ihm ganz einfach, red's mal in a Sackel. Servus, hier auf Radio Rot-Weiß-Rot mit Florian Hörl.

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0: Am.
1: Sie ist die Cancel Queen heute hier am Dienstagvormittag. Wo sind die Kartenspielerinnen und Kartenspieler unter euch? Von welchem Kartenspiel kommt der Begriff Idra zu?
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1: Natürlich vom Schnapsen, das wisst ihr ganz genau. Mit welchem Blatt spielt ihr? Ich mit dem Doppeldeutschen, das ist bei mir daheim Standard, ich komme aus dem Westen von Österreich. Im Osten, da weiß ich, da wird mit französischem Bild gespielt. Der Wolfgang Ambros ist das Kartenspielen aber leid. Idra zu, singt er und meint damit auch das Leben.
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0: Mann, das hier auf zum Grimassen schneiden.
1: Also, dass euch das nicht einmal normal aufführen könnt.
0: Wirklich. Zum Schama.
2: Aber schön ist er schon, der Mondsee. Und Ausflüge mit der Familie sind meistens auch schön. Zumindest dann in der Erinnerung. Kofler mit Mondsee war das. Wenn das euer Sehnsuchtsort sein sollte, der Mondsee, dann singt jetzt auch gleich mit, den Schwung nehmen wir mit SCS. Irgendwann bleib ich dann dort.
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1: Du nimmst dir was vor für dein Leben und dann kommt's ganz anders. So wie beim Josh, der wollte eigentlich musikalisch ein bisschen was anderes machen.
2: Ich habe halt zuerst Klassik gemacht, dann habe ich Jazz studiert und dann habe ich mich selber irgendwie so als Indie-Pop-Künstler aus Wien gesehen und dann kam irgendwie 4 Monate später jemand daher und hat gesagt, du bist jetzt Platz 1 der deutschen Schlagercharts. Und ich so, was? Und jetzt denke ich mir so, geil, hätte ich mir nie gedacht, dass das so kommen wird und ich freue mich darüber.
1: Ihr müsst einfach die Veränderung annehmen. Immerhin, er zählt jetzt zu den erfolgreichsten Solokünstlern des Landes und ist happy damit. Und wir mit seiner Musik. Hier ist Tickets für Oasis.

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1: Der Eiffelturm in Paris ist gestern wegen eines Streiks geschlossen geblieben. Die Mitarbeiterinnen und Mitarbeiter haben die Arbeit niedergelegt, nachdem weibliche Angestellte auf Bitten einer hinduistischen Gruppe vorübergehend abgezogen worden sind. Die Gruppe hat den Besuch so organisieren wollen, dass es keine Interaktionen mit Frauen gibt. Heute soll der Eiffelturm wieder öffnen. Bei einem Polizeieinsatz in der Türkei ist ein 20-jähriger österreichisch-türkischer Doppelstaatsbürger erschossen worden. Laut Innenministerium hat der Mann das Feuer auf die Polizisten eröffnet. Er soll einen Anschlag in der Türkei geplant haben und in Verbindung mit dem IS gestanden sein. In Österreich ist er bereits wegen Terrorverdachts verurteilt worden. Nach tagelangen Sperrungen wegen eines Vulkanausbruchs hat Indonesien seinen wichtigsten Flughafen in der Hauptstadt Jakarta sowie für weitere Flughäfen wieder geöffnet. Die Behörden müssen jetzt die Lufttüchtigkeit von 178 Maschinen prüfen, die während der Schließung am Flughafen abgestellt waren. In Deutschland sind gestern tausende Menschen auf die Straßen gegangen, um gegen die AfD zu protestieren. Allein vor dem Brandenburger Tor in Berlin haben sich mehrere tausend Menschen versammelt. Die Demonstranten zeigen sich besorgt über den Erfolg der AfD bei der Landtagswahl in Sachsen-Anhalt. Die Partei hat dort mit über 43% der Stimmen gewonnen, eine absolute Mehrheit aber verpasst.
2: Das ist der Blick aufs Wetter am Vormittag und aktuell ein paar Wölkchen da in Kärnten unterwegs, aber zu Mittag hin reißt es dann wieder auf und es wird sonnig und warm in ganz Österreich. Wärme-Hotspots heute im Osten bis zu 34 Grad. Morgen dann im Westen schon deutlich frischer und einiges an Regen und Gewitter mit dabei zum Aufstehen. Im Osten nochmal wärmer, 30 Grad plus.
3: Das ist der Blick auf Österreichs Straßen, euer Verkehrsupdate. Länger dauert es da in Salzburg. A1 Richtung Salzburg zwischen Thalgau und Salzburg Nord. Da bremst euch eine Baustelle ein. 15 Minuten plus. Und in Kärnten ist immer noch gesperrt auf der B100 in Spital an der Drau. Grund dafür ist ein Unfall auch durchs Ortsgebiet. Staut es sich schon, am besten großräumig ausweichen. Das geht über die A10. Ansonsten alles frei, gute und sichere Fahrt.
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4: Schöne Grüße auf die Baustelle, in den Laden, ins Büro oder eben ins Homeoffice. Der nächste Song ist für euch. Radio Rot-Weiß-Rot, heute mit Florian Hörl. Hier ist der Rian.
5: 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Immer irgendwas mit Soße ohne Salz.

0: Office. Ich hab die Arbeit gerade neu für mich entdeckt.
1: Ja, ja.
0: Und deshalb gerade in Manila eingecheckt. Ja, die ersten Cocktails sind schon weg. So wie leider auch das Internet. Ja, ja. So macht's

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Little Man von Cosmetics, damals bis auf Platz 2 der Charts geklettert. Im Jahr 1981 war das. Mackie Ann, glaube ich, würde das auch gern nehmen. Sie ist eine Musikerin aus dem Lavantal in Kärnten, Lofenthal, spielt seit ihrem 11. Lebensjahr Gitarre und singt jetzt High im Sinne von hoch.

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0: Neue Musik aus Österreich, Ella Stern, der kleinste Mensch der Welt. Und jetzt kommt ein ganz, ganz großer Song, den ich persönlich sehr, sehr schätze, so wie auch den Musiker, der ihn singt. Und ihr liebt ihn genauso.
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0: Hoffentlich, sagt Radio Rot-Weiß-Rot-Hörer Thomas. Hier ist Georg Danzer mit Lass mich einmal noch zunaufgehen.

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1: Die Leistungen der 15- bis 16-jährigen Schülerinnen und Schüler in Österreich sind bei der aktuellen PISA-Studie erstmals in allen Disziplinen über dem OECD-Schnitt. In Lesen und Mathe gibt es hier wie in den meisten anderen Ländern aber Rückgänge. In den Naturwissenschaften haben die Jugendlichen zugelegt. Bildungsminister Christoph Wiederkehr sieht im PISA-Ergebnis Licht und Schatten, wie er sagt. Geld und Erfolg sind bei Männern nicht mehr so attraktiv wie früher. Das zeigt eine aktuelle Umfrage des Playboy. 66% der Frauen bewerten immaterielle Eigenschaften wie einen nachhaltigen Lebensstil höher. Am wichtigsten sind dabei Humor, Zeit für Familie und Freunde sowie Intelligenz und Bildung. Nach tagelangen Sperrungen wegen eines Vulkanausbruchs hat Indonesien seinen wichtigsten Flughafen in der Hauptstadt Jakarta sowie für weitere Flughäfen wieder geöffnet. Die Behörden müssen jetzt die Lufttüchtigkeit von 178 Maschinen prüfen, die während der Schließung am Flughafen abgestellt waren. Bei einem Polizeieinsatz in der Türkei ist ein 20-jähriger österreichisch-türkischer Doppelstaatsbürger erschossen worden. Laut Innenministerium hat der Mann das Feuer auf die Polizisten eröffnet. Er soll einen Anschlag in der Türkei geplant haben und in Verbindung mit dem IS gestanden sein. In Österreich ist er bereits wegen Terrorverdachts verurteilt worden.
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3: Der Blick aufs Wetter zum Mittag und da geht sich die Mittagspause auf jeden Fall in der Sonne aus. Super schön warm ist es heute noch, am Nachmittag sogar bis zu 34 Grad, die erreichen wir im Osten. Morgen dann schon wieder eine Kaltfront da in Österreich unterwegs. Vom Westen zieht die rein, einiges an Regen und Gewitter mit dabei, im Osten nochmal mehr Sonnenschein und 30 Grad plus.
4: Das ist der Blick auf Österreichs Straßen. Da gibt es einige Baustellen in Salzburg. A1 Richtung Salzburg zwischen Thalgau und Salzburg Nord. Da bremst durch eine Baustelle ein, 30 Minuten plus. Auch auf der B178 Richtung Salzburg zwischen Hallenstein und dem Kniepass 20 Minuten plus. Und in Tirol B179 Richtung Nassereit zwischen Heiterwang und Wengle. Da verliert ihr momentan eine halbe Stunde. Ein bisschen was los, gute und vor allem sichere Fahrt.
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0: Das ist aber sehr weit, bis zum Himalaya. Zum Beispiel Villach, Lhasa, Entfernung, Luftlinie 6740 Kilometer. Da bist du eine Zeitl auf dem Weg. Jetzt kommt der Martin.
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0: Fremde triffst natürlich auf jeder Reise. Ich finde das super, weil meistens trifft man sich dann und quatscht dann und vielleicht entstehen ja auch Freundschaften daraus. Im Song von Martin geht es aber genau um das Umgekehrte. Zuerst ist man eins, mehr oder minder, und dann fühlt man sich ja, wie Fremde.

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0: ein Song für euer ganz persönliches Supermädel von Matacoustics. Gebt ihr heute mal ein Puzzle oder schickt ihr zumindest eins per SMS. Jetzt kommen der Pauli und Otto.
1: Hallo ihr süßen Mäuse, hier sind
2: Pizera und Jaus.
1: Und wir wünschen euch einen fantastischen Radiotag mit Radio Rot-Weiß-Rot, der Sender für Menschen mit Herz, Hirn und dem besten Musikgeschmack des Landes.
0: Der Song heißt Kaleidoskop.

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1: Wenn ihr zum ersten Mal mit jemandem verreist, ist das ein Risiko? Vor allem, wie wird das zusammengehen? Genauso stelle ich mir das erste gemeinsame Musikmachen vor. Wie war das für euch, Minta und die Meierin?
2: Wir haben uns davor nicht gekannt und haben aber trotzdem gleich im Vertrauen drauf losreden können. Und schon allein unsere unterschiedlichen Lebenserfahrungen haben diesen Song so richtig cool ergänzt.
1: Daraus geworden ist eben Carolina.

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1: Die Leistungen der 15- bis 16-jährigen Schülerinnen und Schüler in Österreich sind bei der aktuellen PISA-Studie erstmals in allen Disziplinen über dem OECD-Schnitt. In Lesen und Mathe gibt es hier wie in den meisten anderen Ländern aber Rückgänge. In den Naturwissenschaften haben die Jugendlichen zugelegt. Bildungsminister Christoph Wiederkehr sieht im PISA-Ergebnis Licht und Schatten, wie er sagt. Australien sagt den Social-Media-Algorithmen den Kampf an. Nachdem das Land als erstes weltweit Social-Media-Konten für Kinder und Jugendliche unter 16 Jahren verboten hat, sollen jetzt auch ältere User mehr Kontrolle darüber bekommen, welche Inhalte ihnen die Plattformen anzeigen. Ab 16 sollen die User wählen können, ob sie einen von Algorithmen zusammengestellten Feed sehen wollen oder nur Beiträge von Freunden und Content-Creators, denen sie selbst folgen. Der Eiffelturm in Paris ist gestern wegen eines Streiks geschlossen geblieben. Die Mitarbeiterinnen und Mitarbeiter haben die Arbeit niedergelegt, nachdem weibliche Angestellte auf Bitten einer hinduistischen Gruppe vorübergehend abgezogen worden sind. Die Gruppe hat den Besuch so organisieren wollen, dass es keine Interaktionen mit Frauen gibt. Heute soll der Eiffelturm wieder öffnen. Nach tagelangen Sperrungen wegen eines Vulkanausbruchs hat Indonesien seinen wichtigsten Flughafen in der Hauptstadt Jakarta sowie vier weitere Flughäfen wieder geöffnet. Die Behörden müssen jetzt die Lufttüchtigkeit von 178 Maschinen prüfen, die während der Schließung am Flughafen abgestellt waren.
2: Das ist der Blick aufs Wetter zum Mittag und da super schön in ganz Österreich. Ganz viele Sonnen-Emojis und heiße Temperaturen, bis zu 34 Grad gehen sich da sogar aus. Morgen dann aber leider schon eine dicke Kaltfront, die da über Österreich zieht. Vom Westen kommend, da einiges an Regen und Schauer mit dabei, Gewitter gibt's und Wind ist auch am Start. Im Osten aber morgen nochmal eine Spur wärmer, 30 Grad plus. Das ist der Blick auf Österreichs Straßen am Nachmittag. Und in Wien, da staut es innerstädtisch rund um die Franzensbrücke, auf der Grünberg- und der Altmannsdorfer Straße stadtauswärts und dem Währinger Gürtel bei der Nussdorfer Straße. Und einige Baustellen gibt's, nämlich in Salzburg auf der A1 Richtung Salzburg zwischen Thalgau und Salzburg Nord. Da gibt's Bauarbeiten und bereits einiges an Stau. Bitte Vorsicht hier. Tirol. B179 Richtung Nassereit, Stau zwischen Heiterwang und Wengle, ebenfalls wegen Bauarbeiten, dauert ca. 45 Minuten länger. Gute und sichere Fahrt.
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3: Mahlzeit, wir haben's kurz nach eins. Ich bin Melanie See, bringe euch durch den Dienstagnachmittag und für eure Mittagspause habe ich jetzt ein kleines Soda-Zitron mit dabei. Bibizan.

0: Julian Steen ist a special guest auf der Cosmo-Tour.
1: Sie brauchen einen Tanzschein, da muss ich
0: yes.
1: sein.
0: Cosmo geht auf Tour und hat die Tour genannt Lieber tour ich weiter. Das ist gerade so ein Trend, habe ich das Gefühl, dass die österreichischen Künstler sich irgendwie coole Tournamen einfallen lassen. Es geht auf jeden Fall nicht in Österreich los. Nein, Oktober ist es soweit. Erster Tourstopp Hamburg, Berlin, dann München und dann erst kommen sie nach Österreich. Wien, Linz, Graz und ganz viele österreichische Termine gibt es auch. Julia Steen habe ich jetzt mit dabei auf Radio Rot-Weiß-Rot mit Tornado.

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Sonnensystem. Das war eine neue Nummer hier auf Radio Rot-Weiß-Rot. Und jetzt kommt ein Austropop-Klassiker für euch. Eine wunderschöne Liebeserklärung von Boris Bukowski. Trag meine Liebe wie einen Mantel. 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

0: Newsflash!
1: In den letzten Monaten ist die Zahl der vermissten Personen dramatisch angestiegen. Die jüngste Veröffentlichung der lokalen Polizeibehörde berichtet von einem weiteren tragischen Fall. Es handelt sich um ein 19-jähriges Mädchen, das zuletzt vor 14 Tagen gesehen wurde. Die Polizei schließt die Möglichkeit nicht aus, dass es sich hier um ein Verbrechen handelt.

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1: Das weiße Kuvert. Das kennen wir alle. Dieses eine weiße Kuvert. Ich weiß gar nicht, wann das bei mir das nächste Mal wieder reinflattert. AMS und die Gesangskapelle Hermann ist das für euch. Schönen Dienstag.

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1: Jeder zweite Österreicher würde sich gestört fühlen, hätte er oder sie Muslime als direkte Nachbarn. Das zeigt eine aktuelle Studie des österreichischen Integrationsfonds. Auf große Ablehnung stoßen auch Flüchtlinge und Roma. Die ÖVP nutzt die Studie, um weiter auf das von der ÖVP geforderte Verbot des politischen Islams zu drängen. Ein 20-jähriger österreichisch-türkischer Doppelstaatsbürger ist bei einem Polizeieinsatz in der Türkei erschossen worden. Laut Innenministerium hat der Mann das Feuer auf Polizisten eröffnet. Er soll in Verbindung mit dem IS gestanden und einen Anschlag in der Türkei geplant haben. In Österreich war er bereits wegen Terrorverdachts verurteilt. Der Nachwuchs des LASK ist mit einem 0:0 bei AEK Athen in die UEFA Youth League gestartet. Die Linzer U19 hat damit den ersten Punkt in der Gruppenphase geholt. Weiter geht es am 14. Oktober mit dem Heimspiel gegen Liverpool. Bereits 4 von 10 Personen in Österreich sind privat krankenversichert. Das zeigt eine aktuelle Studie der Unica. Knapp ein Viertel der Gesundheitskosten werden von privaten Versicherungen getragen. Insgesamt sind hierzulande rund 3,65 Millionen Menschen privat versichert.
2: Sehr heiß heute in Wien, Niederösterreich, Burgenland 34 Grad maximal, größtenteils sonnig, aus in den Bergen da immer bewölkt, es könnte in Tirol, Schladming, Osttirol und Oberkärnten heute auch noch regnen. Morgen Mittwoch größtenteils die Abkühlung in Vorarlberg und Tirol, scheine früh Regenschauer und Gewitter vereinzelt kräftig. Im Laufe des Tages ziehen die Regenschauer dann Richtung Osten, dort noch am längsten sonnig und trocken, morgen auch am heißesten. Hallo, zu euch ins Auto nach Oberösterreich, B134 in beiden Richtungen zwischen Everding und Wallern. Da gibt es eine Sperre nach einem Unfall mit Umleitung über Brambach-Kirchen. Damit zu den Baustellen. Kärnten A10 Richtung Salzburg bei Villach, Blockabfertigung vor dem Kreuzlerwandtunnel wegen Bauarbeiten eine Viertelstunde mehr. Salzburg A1 Richtung Salzburg, zwischen Thalga und Salzburg Nord gibt es Bauarbeiten und 5 bis 6 Kilometer Stau. Und Tirol B179 Richtung Nassereit, Stau zwischen Heiterwang und Wengle. Wegen Bauarbeiten dauert es da 30 Minuten länger. Gute Fahrt euch!
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3: Hallihallo, Melanie C. ist da. Ich bringe euch durch den Dienstagnachmittag mit Pizzerra und Jaus, der IAV. Und das ist Blutsching für euch.

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0: Wir haben den Tom von Tagträumer gefragt, was er eigentlich am liebsten im Sommer macht.
1: Meine liebste Sommeraktivität ist Grillen. Kotelett, Nürnberger, Paprika, Grillkäse.
0: Okay. Hör auf, kriege ich einen Hunger, mein Gott. Und wir haben diesen Sommer viel zu wenig gegrillt. Aber gut, grillen bin ich, das geht das ganze Jahr. Vor allem, wenn man überdachte Terrasse hat oder so. Wird ja nur dem Grillmeister kalt, ne? Den muss man vielleicht Festling anziehen, dann geht das wirklich das ganze Jahr. Tagträume habe ich jetzt mit dabei für euren Dienstagnachmittag. Ja, wir sind im September angekommen. Hier ist Radio Rot, das Rot. Ich könnte

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Ich hoffe, der Rückreiseverkehr wird diese Woche nicht so wild, wenn die Letzten aus den Ferien zurückfahren und nicht, dass ihr dann irgendwie Urlaub auf der Autobahn verbringen müsst, so wie Rian. Hi, hier ist Radio Rotes Rot.

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6: Wenn ihr einen besonderen Song hier hören möchtet auf Radio Rot-Weiß-Rot, weil ihr sagt, boah, das ist ein Song, der bringt mich immer in gute Stimmung, oder das ist ein Song, da verbinde ich etwas ganz Besonderes, ein besonderes Erlebnis mit einem ganz besonderen Menschen, den würde ich echt gerne hören und das wird echt gut zu euch passen hier auf Radio Rot-Weiß-Rot, weil das ist auch 100% Popmusik aus Österreich. Na dann gerne her damit. Immer mittwochs, also morgen von 11 bis 13 Uhr gibt es das Mittwochs-Wunschmenü. Ganz neu für euch, da ist richtig viel Platz für eure Musikwünsche. Gerne jetzt schon schicken per WhatsApp-Sprachnachricht. Den Link gibt's auf rotweißrot.fan.

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1: Jeder zweite Österreicher würde sich gestört fühlen, hätte er oder sie Muslime als direkte Nachbarn. Das zeigt eine aktuelle Studie des österreichischen Integrationsfonds. Auf große Ablehnung stoßen auch Flüchtlinge und Roma. Die ÖVP nutzt die Studie, um weiter auf das von der ÖVP geforderte Verbot des politischen Islams zu drängen. Ein 20-jähriger österreichisch-türkischer Doppelstaatsbürger ist bei einem Polizeieinsatz in der Türkei erschossen worden. Laut Innenministerium hat der Mann das Feuer auf Polizisten eröffnet. Er soll in Verbindung mit dem IS gestanden und einen Anschlag in der Türkei geplant haben. In Österreich war er bereits wegen Terrorverdachts verurteilt. Der Nachwuchs des LASK ist mit einem 0:0 bei AEK Athen in die UEFA Youth League gestartet. Die Linzer U19 hat damit den ersten Punkt in der Gruppenphase geholt. Weiter geht es am 14. Oktober mit dem Heimspiel gegen Liverpool. Bereits 4 von 10 Personen in Österreich sind privat krankenversichert. Das zeigt eine aktuelle Studie der Unica. Knapp ein Viertel der Gesundheitskosten werden von privaten Versicherungen getragen. Insgesamt sind hierzulande rund 3,65 Millionen Menschen privat versichert.
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4: Momentan überall noch trocken und sonnig, größtenteils wolkenlos, aber das kann sich heute im Laufe des Abends und der Nacht dann spätestens ändern. Immer bewölkter und es kann auch regnen. In Tirol, Schladming, Osttirol und Oberkärnten am heißesten aktuell im Osten Österreichs. Morgen Mittwoch größtenteils die Abkühlung in Vorarlberg und Tirol, schon von der Früh weg Regenschau und Gewitter, teils auch kräftiger. Im Laufe des Tages ziehen die dann immer mehr ins Meer Richtung Osten. Hallo zu euch ins Auto nach Oberösterreich, B134. In beiden Richtungen zwischen Everding und Wallern, da gibt es einen sperrenden Unfall mit Umleitung über Brambach-Kirchen. Kärnten, A10 Richtung Salzburg bei Villach-Block, Abfertigung von dem Kreuzlerwandtunnel wegen Bauarbeiten eine Viertelstunde mehr. B82, in beiden Richtungen bei Launsdorf, da gibt es einen sperrenden Unfall, ihr könnt nur sehr großräumig ausweichen. Salzburger A1 Richtung Salzburg, zwischen Talca und Salzburg-Nord, da gibt es Bauarbeiten, aktuell 3 Kilometer Stau. Und Tirol B179 Richtung Nassereit, Stau zwischen Heiterwang und Wengle wegen Bauarbeiten eine halbe Stunde mehr. Gute Fahrt euch!
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5: Kurz nach 3 ist es. Hallihallo. Melanie C. ist da. Ich bringe euch durch diesen Dienstagnachmittag. Und wie könnte es besser gehen, als das gemeinsam mit Christina Stürmer, dem Ausbahn Kurti und Josch zu machen? Das ist Espresso und Chianti für euch.

0: Christina Stürmer, wie findest du das, dass wir 100% Musik aus Österreich spielen?
1: Das finde ich richtig spitze. Also prinzipiell, es gibt ja wahnsinnig viele tolle österreichische Musiker und Musikerinnen. Und die werden, also wie es ist, ne? Es wird sowieso alles zwanggespielt und deshalb finde ich es super, dass da jetzt einfach für das so viel Platz ist.
0: Bei uns haben sie Platz. Das gibt's nämlich nur hier auf Radio Rot-Weiß-Rot. Schönen Dienstag.

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0: Lionel sagt, mehr ist mehr. Das haben wir uns auch gedacht hier auf Radio Rotes Rot, deswegen gibt es ja auch 100% Musik aus Österreich. Und das ist jetzt ein ganz neuer Song für eure Ohren. Schönen Dienstagnachmittag.
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Im nächsten Song ist eine kleine Weinflasche versteckt, also der Sound einer Weinflasche. Am Anfang war sie nicht ganz überzeugt, ob ihr das gefällt und ob sie es gut findet, aber sie hat sich mal drauf einlassen und dann hat sie gesagt, eigentlich passt es wunderbar, eine Burgenländerin mit einer Weinflasche im Song, das passt wie die Faust aufs Auge. Das ist die Meierin mit ihrem Song Gold, jetzt auf Radio Rot-Weiß-Rot.

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1: PISA-Studie 2025 zeigt, die Leistungen der 15- bis 16-jährigen Schülerinnen und Schüler sind in Lesen und Mathematik wieder zurückgegangen. In den Naturwissenschaften gibt es hingegen Zuwächse. Insgesamt liegen die Leistungen der heimischen Schülerinnen und Schüler erstmals seit Einführung der PISA-Studien in allen Testdisziplinen über dem OECD-Schnitt. Jeder zweite Österreicher würde sich gestört fühlen, hätte er oder sie Muslime als direkte Nachbarn. Das zeigt eine aktuelle Studie des österreichischen Integrationsfonds. Noch größer ist die Ablehnung bei Flüchtlingen, Roma und Langzeitarbeitslosen. Integrationsministerin Claudia Bauer nutzt die Präsentation, um weiter auf das von der ÖVP geforderte Verbot des politischen Islams zu drängen. Der Nachwuchs des LASK ist mit einem 0:0 bei AEK Athen in die UEFA Youth League gestartet. Die Linzer U19 hat damit den ersten Punkt in der Gruppenphase geholt. Weiter geht es am 14. Oktober mit dem Heimspiel gegen Liverpool. Bereits 4 von 10 Personen in Österreich sind privat krankenversichert. Das zeigt eine aktuelle Studie der Unika. Knapp 1/4 der Gesundheitskosten werden von privaten Versicherungen getragen. Insgesamt sind hierzulande rund 3,65 Millionen Menschen privat versichert.
2: Am heißesten aktuell in Tulln bei 34 Grad, Mattersburg, Stammersdorf ebenfalls 34 Grad. Das kriegen wir heute auch maximal am heißesten im Osten. Generell aber noch überall sonnig und auch trocken. Ändert sich dann im Laufe des Abends dann erste Regenschau in Tirol, Schladming, Osttirol und Oberkärnten. Morgen Mittwoch dann Abkühlung, zuerst im Westen, Vorarlberg und Tirol schon von der Früh weg Regenschau und Gewitter vereinzelt auch kräftige. Ziehen immer mehr und mehr Richtung Wien und Niederösterreich, dort am längsten sonnig und trocken morgen noch, auch am heißesten bei 33 Grad, spätestens dann in der Nacht auf Donnerstag, aber auch hier Regenschauer. Hallo zu euch ins Auto, es ist einiges los auf Österreichs Straßen. Der Nachmittagsverkehr setzt ein, wir starten in Wien A23 Richtung Agran bei St. Marx und dem Stadtlauthunnel sind Unfälle passiert. Staut bis in den Labergtunnel zurück, Zeitverlust 1/2 Stunde. A23 Richtung Südautobahn, Stau zwischen Stadtlau und dem Knoten Prater, Stau auch vor der A4 stadteinwärts ab der Schrägseilbrücke. Oberösterreich, A7 Richtung Westautobahn, Stau zwischen der Föst und der Salzburger Straße wegen Belastung, Stau auch vor dem Römerbergtunnel Richtung Lende und auf der Umfahrung Traun bei Heid. A8 Richtung Passau, bei Haag gibt es Bauarbeiten und 20 Minuten plus. B134 in beiden Richtungen zwischen Everding und Wallern, da gibt es eine Sperre nach einem Unfall, Umleitung über Brambach-Kirchen. Kärnten B82 in beiden Richtungen bei Launsdorf, Sperre nach einem Unfall, großräumig ausweichen möglich. Und Tirol B179 Richtung Nassereit, Stau zwischen Heiterwang und Wengle, wegen Bauarbeiten 1/2 Stunde mehr.
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3: Kurz nach 4, schönen Dienstagnachmittag. Zeit für eine kleine Kaffeepause vielleicht. Opus lässt euch die Kaffeepause genießen. Ich bin Melanie See und begleite euch heute

0: Julian Leplay hat die besten Ideen im Urlaub. Ja, da ist nämlich auch sein Song Palermo entstanden. Vielleicht, weil er da so frei ist im Kopf und dann viele gute Ideen hat. Palermo gibt's gleich für euch auf Radio Rot-Weiß-Rot. Vorher noch Gitti Säubert und Niki List, Müllers Büro. Ja, bei uns gibt's 100% Musik aus Österreich.
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finde, der nächste Song hat so richtig schöne Spätsommer-Vibes. Hallo, hier ist Radio Rot-Weiß-Rot und das ist Jakob Elias mit Rosa Cabrio. Komm mit!

Jetzt gibt's meinen Lieblingssong von dieser Künstlerin. Denn ich finde, es gibt eine alte Version und eine neue Version von ihr. Die Rede ist von Mattea. Die alte Mattea hat zum Beispiel diesen Song geschrieben. Und den liebe ich sehr. Hier ist Radio Rotes Rot mit 100% Musik aus Österreich. Ich

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1: PISA-Studie 2025 zeigt, die Leistungen der 15- bis 16-jährigen Schülerinnen und Schüler sind in Lesen und Mathematik wieder zurückgegangen. In den Naturwissenschaften gibt es hingegen Zuwächse. Insgesamt liegen die Leistungen der heimischen Schülerinnen und Schüler erstmals seit Einführung der PISA-Studien in allen Testdisziplinen über dem OECD-Schnitt. Volkshilfe und Caritas warnen heute vor möglichen Einschnitten bei der Sozialhilfe. Laut einem Entwurf der SPÖ-Sozialministerin Corinna Schumann soll es keine Kindergrundsicherung geben, wie sie im Regierungsprogramm versprochen worden ist. Die Caritas befürchtet außerdem zu niedrige Kinderrichtsätze. Die ÖVP und die NEOS wollen sich den Entwurf genau anschauen. Ein 20-jähriger österreichisch-türkischer Doppelstaatsbürger ist bei einem Polizeieinsatz in der Türkei erschossen worden. Laut Innenministerium hat der Mann das Feuer auf Polizisten eröffnet. Er soll in Verbindung mit dem IS gestanden haben und einen Anschlag geplant haben. In Österreich war er bereits wegen Terrorverdachts verurteilt. Zwei Drittel der Beschäftigten in Österreich sind im Sommer täglich oder oft von Hitze im Job betroffen. Das zeigt eine aktuelle Umfrage des ÖGB. Die Baugewerkschaft fordert jetzt strengere Regeln. Ab 30 Grad soll die tägliche Höchstarbeitszeit auf 8 Stunden begrenzt werden. Ab 35 Grad soll es Hitze freigeben.
2: Mit 34 Grad aktuell im wärmsten im Osten, in den Bergen immer mehr und mehr Wolken, mit dabei am Abend auch noch Regenschauer möglich in Tirol, Schladming, Osttirol und Oberkärnten. Morgen Mittwoch in der Früh vereinzelt kräftiger sogar. Regenschauer und Gewitter in Vorarlberg und Tirol breiten sich im Laufe des Tages immer mehr und mehr Richtung Osten aus. Dort morgen am längsten sonnig und trocken, am heißesten auch bei 33 Grad. Hallo zu euch ins Auto nach Oberösterreich. A8 Richtung Suhm beim Knoten Wels. Sperre nach einem Unfall. Weicht bitte schon bei Wels Nord über die B137 aus. A7 Richtung West. Autobahn Stau zwischen der Fürst- und der Salzburger Straße wegen Belastung. Stau auch vor dem Römerberg-Tunnel Richtung Lendern auf der Umfahrung Traun bei Heid. B134 in beiden Richtungen zwischen Everding und Wallern. Da gibt es eine Sperre nach einem Unfall mit Umleitung über Brambach-Kirchen. Niederösterreich B17 Wiener Neustädter Straße zwischen Günzelsdorf und Baden. Die Sperre ist aufgehoben, der Stau löst sich auf. Wien A23 Richtung Kagran beim Labergtunnel und beim Stadlautunnel sind die Unfallstellen geräumt, es staut aber noch bis in die Hansungkurve zurück. Zeitverlust eine Dreiviertelstunde. A23 Richtung Südautobahn, Stau zwischen Stadlau und dem Knoten Prater. Stau auch auf der A4 stadteinwärts ab Schwechat. Und innerstädtisch Staus auf der Brigitte-Naulände, am Franz-Josefs-Quai, der Grünberg und der Altmannsdorfer Straße stadtauswärts, dem Wernergürtel bei der Nussdorfer Straße und abschnittsweise am Wiener Landstraße und Margaretengürtel.
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3: Kurz nach 5, rein geht's für die Ersten in den wohlverdienten Feierabend. Und ich begleite euch dabei. Melanie See ist hier. Hallihallo.

0: Gleich 16:45.
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0: 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Und wenn ihr Falco live erlebt habt, dann habt ihr mir was voraus. Kann man das so sagen? Sagt man das dann? Auf jeden Fall habt ihr was erlebt, das ich nicht erlebt habe. Und ich finde das sehr, sehr schade, denn das muss ein mega Feeling gewesen sein, diese Ikone auf der Bühne live zu erleben. Und deswegen beschere ich euch allen jetzt diesem wunderbaren Live-Moment auf Radio Rot-Weiß-Rot. Entweder kommen Erinnerungen hoch oder für alle, die ihn nie live erlebt haben, so wie ich, wir können uns vielleicht so ein bisschen zumindest reinfühlen, wie das gewesen sein muss. Und ich finde auch dieses Intro großartig.

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0: Wir haben es 17:30, schönen Feierabend an diesem Dienstag. Und immer von 6 in der Früh bis 20 Uhr am Abend gibt es einmal die Stunde einen ganz neuen Song für euch. Und der kommt jetzt von Zaungast featuring Hubertus Lampertin.
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0: zweiten Schultag auch geschafft. Na schaut, es kehrt schon langsam Normalität wieder ein. Aber ich muss sagen, die Parkplatzsituation geht noch, weil mein Freund ist immer so, sagt, wenn die Ferien vorbei sind in Wien, findest du keinen Parkplatz mehr. Ich finde, es geht, aber wir wollen es nicht verschreien. Hi, hier ist Radio Rot.
1: Ein

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1: PISA-Studie 2025 zeigt, die Leistungen der 15- bis 16-jährigen Schülerinnen und Schüler sind in Lesen und Mathematik wieder zurückgegangen. In den Naturwissenschaften gibt es hingegen Zuwächse. Insgesamt liegen die Leistungen der heimischen Schülerinnen und Schüler erstmals seit Einführung der PISA-Studien in allen Testdisziplinen über dem OECD-Schnitt. Volkshilfe und Caritas warnen heute vor möglichen Einschnitten bei der Sozialhilfe. Laut einem Entwurf der SPÖ-Sozialministerin Corinna Schumann soll es keine Kindergrundsicherung geben, wie sie im Regierungsprogramm versprochen worden ist. Die Caritas befürchtet außerdem zu niedrige Kinderrichtsätze. Die ÖVP und die NEOS wollen sich den Entwurf genau anschauen. Ein 20-jähriger österreichisch-türkischer Doppelstaatsbürger ist bei einem Polizeieinsatz in der Türkei erschossen worden. Laut Innenministerium hat der Mann das Feuer auf Polizisten eröffnet. Er soll in Verbindung mit dem IS gestanden haben und einen Anschlag geplant haben. In Österreich war er bereits wegen Terrorverdachts verurteilt. Zwei Drittel der Beschäftigten in Österreich sind im Sommer täglich oder oft von Hitze im Job betroffen. Das zeigt eine aktuelle Umfrage des ÖGB. Die Baugewerkschaft fordert jetzt strengere Regeln. Ab 30 Grad soll die tägliche Höchstarbeitszeit auf 8 Stunden begrenzt werden. Ab 35 Grad soll es Hitze freigeben.
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3: Das wäre jetzt so der Tag, um im Jetzt zu leben, denn aktuell noch hochsommerlich. 32 Grad in Wien, 31 in Linz und 33 in Innsbruck. Und da strahlt uns noch ganz viel Restsonne entgegen. Ab morgen wird alles anders. Vom Westen kommt eine Kaltfront ins Land, die bringt von der Früh weg schon mal Wolken und Gewitter. Spätestens am Nachmittag und Abend gibt es dann überall ein paar Gewitter und recht stürmische Böen. Im Osten wird es aber noch mal heiß mit bis zu 33 Grad. Ab Donnerstag überall kälter und verregnet. Einiges los. Wiener 23 Richtung Kagran. Stau zwischen dem Lahrbergtunnel und dem Knoten Prater mit 45 Minuten Zeitverlust. Stau auf der A4 statt einwärts ab Schwechat und auf der Gürtelauffahrt. A23 Richtung Südautobahn. Stau zwischen Stadlau und dem Knoten Prater. Die Unfallstelle ist aber schon wieder geräumt. Innerstädtisch Stau auf der Brücke Donauerlände, am Franz-Josefs-Quai, der Grünberg- und Altmannsdorfer Straße stadtauswärts und im Währinger Gürtel bei der Nussdorfer Straße. Oberösterreicher 8 Richtung Suben zwischen Wels-West und Pichl gibt es Arbeiten nach einem Unfall und 30 Minuten plus. A7 Richtung Westautobahn, Stau zwischen der Vöst und der Salzburger Straße wegen Überlastung, Stau vor dem Römerbergtunnel Richtung Lände und auf der Umfahrung Traun bei Heid. Ich wünsche gute Nerven und eine sichere Fahrt.
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4: Hallihallo, Melanie Seester.

0: Chris Steger geht auf Tour und ihr könnt mit dabei sein. Ja, richtig gehört. Wir haben noch ein paar Tickets, eine Handvoll, also recht viele sind es nicht mehr. Ich würde schnell sein an eurer Stelle und mich anmelden. Ihr könnt sie nämlich gewinnen und zwar auf unserer Homepage auf rot-weiß-rot.fan. Und wir haben Chris Steger gefragt, ob er eigentlich ein persönliches Lieblingslied hat, also ein Lieblingslied von sich selbst.
1: Also mein Lieblingslied von mir selber ist Leicht kennt man es haben, heißt das. Ich glaube, da geht es um ins Menschen, da geht es um ins All und dass wir es uns oft schwerer machen, wie wir es eigentlich hätten und dass wir miteinander stärker sind und ich glaube, das Lied ist auch jetzt wieder ganz aktuell. Das ist mein liebstes Lied von mir selber.
0: Das gibt's jetzt für euch auf Radio Rot-Weiß-Rot. 100% Musik ist Österreich.

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0: Pfeffe.
1: Unser Musikchef hat es heute gut gemeint mit den Sommersongs aus Österreich. Das ist auch gut so, ich feiere das. Ich muss sagen, wir müssen uns den Sommer schon noch so lange es geht irgendwie in den September mit reinnehmen. Das sind 100% Musik aus Österreich. Von Stefanie Werger jetzt.

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1: Justizministerin Anna Sporer kündigt heute eine grundlegende Überarbeitung des Gesetzesentwurfs zur Schaffung einer Bundesstaatsanwaltschaft an. Zahlreiche Stellungnahmen im Begutachtungsverfahren hätten einen klaren Änderungsbedarf gezeigt, so Sporer. Die Arbeit der Ermittlungs- und Anklagebehörden müsse vor möglichem politischem Zugriff geschützt werden. Die geplante Lkw-Maut im Burgenland kommt jetzt doch nicht. Landeshauptmann Hans-Peter Doskozil und Wirtschaftskammerpräsident Andreas Wirth haben sich heute auf andere Maßnahmen geeinigt. Statt der Maut werden Gewichtsbeschränkungen herabgesetzt und Fahrverbote ausgeweitet. Die Maut war ab 2027 auf 3 Landesstraßen geplant und hat für viel Kritik gesorgt. Die 30 Kandidaten für den Ballon d'Or, die Auszeichnung für den besten Fußballer der letzten Saison, stehen fest. Unter anderem sind Lionel Messi, Rodri und Kylian Mbappé nominiert. Die Ehrung findet am 26. Oktober in London statt. Bereits 4 von 10 Personen in Österreich sind privat krankenversichert. Das zeigt eine aktuelle Studie der UNIKA. Knapp 1/4 der Gesundheitskosten werden von privaten Versicherungen getragen. Insgesamt sind hierzulande rund 3,65 Millionen Menschen privat versichert.
2: Ja, das ist so das letzte Aufbegehren des Sommers. Und dann geht's leider bergab. Heute also nochmal ausnutzen, das draußen sitzen. 30 Grad in Wien, 31 in Linz. Und auch noch 27 Grad in Klagenfurt dazu. Wirklich blauer Himmel und keine Wolke weit und breit. Morgen zieht aber dann von Vorarlberg, Tirol eine Kaltfront ins Land. Da wird es auch dann nach der Nacht nicht mehr richtig warm und die bringt viele Gewitter und auch ziemliche Sturmböen. Spätestens am Nachmittag und am Abend macht dann der Rest vom Land auch mit. Wiener 23 Richtung Kagran, Stau zwischen dem Lahrbergtunnel und dem Knotenprater mit 30 Minuten plus. Stau auf der Vierstadt einwärts ab Schwechat und noch immer in der Gürtelauffahrt. Innerstädtisch Staus auf der Nordbrücke stadtauswärts und auf der Brigittenauer Lände nach 2 Unfällen 20 Minuten plus. Hier Stau auch auf der Ausweichstrecke der Adalbert-Stifter-Straße, Stau weiters noch auf der Grünberg- und Altmannsdorfer Straße stadtauswärts und im Währinger Gürtel bei der Nussdorfer Straße. Das war's aber. Ich wünsche eine gute und vor allem sichere Fahrt.
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3: Das ist Julian Le Play für euren Dienstagfeierabend mit Team. Kurz nach 7, ich bin Melanie.

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Nie mehr Schule, ja. Das wünschen sich jetzt, glaube ich, auch viele Kinder, die letzte Ferienwoche noch genießen. Aber das wird so, glaube ich, nicht spielen. Es geht wieder los. Und für Ostösterreich ist es schon die erste Schulwoche wieder. Schön, dass wir euch da begleiten dürfen. Wir sind Radio Rot-Weiß-Rot und spielen für euch 100% Musik aus Österreich.

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1: Justizministerin Anna Sporer kündigt heute eine grundlegende Überarbeitung des Gesetzesentwurfs zur Schaffung einer Bundesstaatsanwaltschaft an. Zahlreiche Stellungnahmen im Begutachtungsverfahren hätten einen klaren Änderungsbedarf gezeigt, so Sporer. Die Arbeit der Ermittlungs- und Anklagebehörden müsse vor möglichem politischem Zugriff geschützt werden. Die geplante Lkw-Maut im Burgenland kommt jetzt doch nicht. Landeshauptmann Hans-Peter Doskozil und Wirtschaftskammerpräsident Andreas Wirth haben sich heute auf andere Maßnahmen geeinigt. Statt der Maut werden Gewichtsbeschränkungen herabgesetzt und Fahrverbote ausgeweitet. Die Maut war ab 2027 auf 3 Landesstraßen geplant und hat für viel Kritik gesorgt. Die 30 Kandidaten für den Ballon d'Or, die Auszeichnung für den besten Fußballer der letzten Saison, stehen fest. Unter anderem sind Lionel Messi, Rodri und Kylian Mbappé nominiert. Die Ehrung findet am 26. Oktober in London statt. Bereits 4 von 10 Personen in Österreich sind privat krankenversichert. Das zeigt eine aktuelle Studie der Unica. Knapp ein Viertel der Gesundheitskosten werden von privaten Versicherungen getragen. Insgesamt sind hierzulande rund 3,65 Millionen Menschen privat versichert.
2: Trocken ist es und auch noch sehr warm. 30 Grad in Eisenstadt, 29 in Linz und 26 Grad in Bregenz. Es ist auch jetzt noch überall trocken im Laufe des Abends und der Nacht kann es aber in Tirol und in den Bergen auch noch kurz regnen schon. Und das war's dann für den Westen. Morgen steigen die Temperaturen dort erstmal nicht an nach der Nacht. Es zieht eine Kaltfront rein. Adelberg, Tirol, da gewittert es von der Früh weg und die Regenschauer, die breiten sich dann am frühen Nachmittag, spätestens am Abend auf ganz Österreich aus und dann kommt der Temperaturdrop für alle am Donnerstag kühler mit maximal 23 Grad. 2 Meldungen sind übergeblieben. Niederösterreich hat 2 Richtung Wien am Knoten Fürsendorf. Ist ein Unfall passiert, die rechte Spur ist blockiert. Bitte Vorsicht. Wiener 23 Richtung Kagran. In der Hansonkurve ein Unfall. Es staut bis zum Knoten Inzersdorf zurück. Bitte hier auch auf die Rettungsgasse achten. Ansonsten läuft's. Ich wünsche eine gute und vor allem sichere Fahrt durch den Dienstagabend.
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3: Howdy her. Das sind die Good Vibes für den Dienstag-Feierabend. Wir haben es kurz nach 8. Ich bin Melanie Sie und begleite euch heute

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